0: Grazie, Mancion.
1: Yeah.

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1: «Live only to die» hast du gehört. Und damit guten Morgen. Es ist kurz vor der 7. Du hörst es dreifach auf dreifach zusammen mit der Lea und mir, der Lena. Hey, und jetzt ist die Zeit schon für die News.
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3: Im Zug nistet sich das Crack ein. Laut Central Plus fehlen zwar die harten Fakten, aber die Schweiz hat aus der Geschichte in Zürich gelernt. Offene Drogenszenen können schnell sich weiterentwickeln, wenn die Behörden nicht einschreiten. Es braucht weder Alarmismus noch Verharmlosung, sagt Barbara Giesel, Zugersozial- und Sicherheitsvorsteherin. Akute Massnahmen bräuchte es noch nicht, aber es ist eine Arbeitsgruppe mit der Stadt und der Suchthilfe namens Crack gebildet worden. Die Villa Vicovaro, das Hauptgebäude vom Drei-Linden-Park, bekommt ab August ein neues Leben. Die Jazz-Schule darf dort das Gebäude brauchen. So wird die Stadt Luzern testen, wie sich der Park und seine Gebäude langfristig nutzen lassen. Mehrere Mitgliedstaaten kritisieren den Europäischen Gerichtshof für Menschenrechte. Sie fordern, dass mehr zu den Asylfragen gesagt und urteilt wird. Die Schweiz hat den Brief nicht unterschrieben.
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1: Liebe Lea, wie sieht es aus? Können wir uns heute auf Sonne freuen?
3: Ja, also ich sage mal so. Am Anfang ist es sicher noch regnerisch. Es kann aber sein, dass auf der Feierabend die Sonne wieder ein bisschen früher kommt und dass es dann trocken ist. Das Wochenende ist aber leider auch regnerisch und am Sonntag kann es sein, dass es dort nicht regnet, aber sonst, ja. Wird es nass bleiben auf unserem dreifachen Wettertag, haben wir gerade ein bisschen mehr wie 8 Grad.
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1: Und damit ist Punkt 7, Lea und ich darf dich durch die nächsten 3 Stunden in deinen Tag begleiten. Lea, sag, wie wach bist du schon? So von 1 bis 10.
3: Ich sag 6. Und du?
1: So 7.

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0: Spring Summer von Smurfs. Hast du gehört? Schon ein ziemlich guter Song, aber ich darf dir nochmal genau so einen guten zeigen.
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0: Unser bestes Stück vom Tag, das heisst The Rush und ist von JT Gravel.

JT Gravel, das ist ein Artist aus London und mehr Informationen weiss man gar nicht über den Artist. Trotzdem ist er fleissig am Musik machen. Der Song «The Rush» kommt aus dem Album «Industrial States» und das ist schon das dritte Album, das er dieses Jahr veröffentlicht hat. Den Song lassen wir jetzt gerade mal ganz.

0: The Rush, unser bestes Stück vom Tag, hast du gerade gehört. Einfach ein schöner Song, um noch ein bisschen gemütlich einen Tag zu starten.
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0: Mit genau gleich guter Musik machen wir natürlich jetzt weiter Hold My Place.

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0: West for Once. Hast du gehört? Du hörst Dreifach auf Dreifach mit der Lea und mir, der Lena.
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0: Hot for no reason. Das hast du vielleicht schon mal gehört. Das ist, wenn irgendetwas heiß findest und nicht kannst sagen, warum. Und Lea wollte etwas erzählen, was sie hot for no reason findet.
2: Es ist jetzt, glaube ich, nicht so nischig, aber ich finde es hot for no reason. Wenn du irgendwie einmal so ein etwas erwähnt hast oder gesagt hast, dass du etwas machst, und dann kommt eine Nachricht an dem Tag, hey, wie war es gewesen? Oder wie ist es gelaufen, was hast du gemacht?
0: Ja, fühle ich.
2: Findest du auch?
0: Ja, finde ich auch, weil dann ist so, du hast dir voll gemerkt.
2: Voll. Und du hast, ich habe ihm ja nicht gesagt, er sollte sich merken, sondern er hat es einfach gemerkt.
0: Das stimmt. Da gebe ich dir recht.
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0: Shameless von De La Giraffe hast du gehört. Es ist im Fall schon kurz vor der halben Achte. Du hörst drei Wochen auf dreifach mit der Lea und mir, der Lena.
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2: Im Zug nistet sich das Crack ein. Es braucht weder Alarmismus noch Verharmlosung, sagt Barbara Giesel, Zuger, Sozial- und Sicherheitsvorstehende. Akute Massnahmen bräuchte es noch nicht, aber es ist eine Arbeitsgruppe mit der Stadt und der Suchthilfe namens Crack gebildet worden. Die Villa Vicovaros, Hauptgebäude vom Drülindenpark, bekommt ab August ein neues Leben. Die Jazzschule darf das Gebäude brauchen. So wird die Stadt Luzern testen, wie sich der Park und seine Gebäude auf langfristige Zeit nutzen lassen. 9 Mitgliedstaaten kritisieren den Europäischen Gerichtshof für Menschenrechte. Sie fordern, dass sie mehr zu den Migrations- und Asylfragen sagen bzw. strenger sein dürfen. Die Schweiz hat den Brief nicht unterschrieben.
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0: Liebe Lia, wie sieht es heute aus?
2: Also es ist regnerisch, sicher noch bis zum 4 Abend raus. Ab der 6 Uhr kann man davon ausgehen, dass es dann nur noch bewölkt ist. Die Sonne könnte noch ein bisschen früher kommen. Sonst fürs Wochenende sieht es eher regnerisch und bewölkt aus. Am Sonntag habt ihr vielleicht noch einen schönen Tag, je nachdem, wo ihr seid. Temperaturen auch nicht unbedingt sehr hoch. Das höchste, was wir haben, wäre dann am Sonntag 16 Grad. Und aktuell auf unserem dreifachen Wettertag ist es ziemlich kälter geworden. Es ist 7 Grad.
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0: Ich kann ja nicht mehr. Was hast du denn vergessen?
2: Zum fünften Mal jetzt. Nein, es ist nicht 7 Grad. Es ist genau 7.7 Grad.
0: Hey, aber es ist kalt.
2: Ja, und es ist irgendwie kälter wie vorher.
0: Das ist ja das Beste.

0: Potassium hast du gehört. Und im Fall, wenn du Lust hast, ein bisschen auf andere Musik, gerade zum Beispiel traditionell inspirierende, dann ist deine Sendung auf dreifach eigentlich das Feiern. Die kommt jeden Dienstagabend von 7 bis 8 und dort hörst du eben ja, traditionell inspirierte Musik aus der ganzen Welt.
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2: In der letzten Sfeira-Sendung haben uns Aline und Domo eine Band gezeigt, welche momentan zu den präsentesten Artists aus der kongolesischen Musikszene gehört. Die Band Kingolo Kinyata verbindet auf ihre Art und Weise Afropop, Punk, Elektro und Sukkus zu einem explosiven und mitreißenden Sound. Wir hören gerade mal kurz rein, wie es bei denen so tönt.

0: Du hast gerade kurz in den Song «Motto» reingelassen, inspiriert von den Klanglandschaften von ihrer Heimatstadt Kinshasa, übersetzt die Band das hektische Leben von der Strasse in die Musik. Aus Plastikflaschen, Blechdosen, alten Fernsehgehäusen und anderen weggeworfenen Alltagsgegenständen bauen die Musiker ihre Instrumente selber.
1: Xylophon, Gitarre, Bassdrums und Perkussion entstehen aus scheinbarem Müll. Das kreative Upcycling ist nicht nur ein ästhetisches Konzept, sondern auch ein gesellschaftliches Statement. In einer Stadt, die mit enormen Umwelt- und Müllproblemen zu kämpfen hat, setzt die Band ein kraftvolles Zeichen für die Nachhaltigkeit und Ressourcenschonung. Ihre Musik macht ökologische Herausforderungen sichtbar und verbindet das mit sozialen und politischen Themen.
0: Kingongolo, Kenyatta kommt sogar in die Region. Am 21. Juli spielen sie am Luzern Live beim Schweizerhof.
2: Wenn du jetzt noch mehr über die Musik und die Band wissen willst, dann kannst du die ganze Sendung unter dreifach.ch bis Feierabend nachhören.
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2: Um gute Musik zu hören, musst du natürlich nicht bei uns auf die Webseite und kannst auch ganz einfach da bei der Lea. Wir hören gerade zusammen noch ein bisschen weiter. «Going Out» von Carla Dal Forno.

0: You Could Have It von Horse Vision hast du gehört. Du lassest dreifach auf dreifach mit der Lea und mir, der Lena.
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2: Liebe Lena, du studierst doch PP, oder?
0: Ja.
2: Und dort hat es doch auch Philosophie drin.
0: Ja.
2: Okay, ich erzähle dir jetzt etwas, eine Theorie, und ich würde gerne wissen, was du dazu denkst.
0: Mit meiner philosophischen
2: genau,
0: Kenntnis.
2: Genau, du solltest das so ein bisschen für mich einordnen. Ja. Oder so. Genau. Okay, also meine Theorie ist, es ist nicht meine, ich nehme da jetzt keine Credits an, aber ich habe sie gesehen mit meinen eigenen Augen auf TikTok. Und zwar, in 5 Jahren wird jeder, der um dich herum ist, ein Stranger sein, also jemand, den du nicht mehr kennst. Und was ich damit meine, ist zum Beispiel die Mitarbeiter, mit denen du jetzt zusammen schaffst, sind die 5 Jahren entweder noch da oder weg oder irgendwie haben sich verändert. Deine besten Freunde, mit denen du jetzt gerade mega eng bist, in 5 Jahren, euer Leben wird sich verändern. Vielleicht sind ihr eben nachher nicht mehr so eng. Der Nachbar, wo du jetzt jeden Morgen «Hoi» sagst, ist in 5 Jahren vielleicht auch weggezogen. Es ist so eine Erinnerung als Vergängliche und daran, dass es halt im Leben Zyklen gibt und dass es sich immer wieder verändert. Was sagst du dazu?
0: Ich hoffe, ich muss dir jetzt nicht einordnen, was weil das kann ich nicht. Aber ich auf eine Art sehe ich mega den Punkt, weil so, ich denke mir das hure häufig, so gerade bei den Leuten, die aufgewachsen sind mit mir im gleichen Quartier, so, hey, wie meinst du, wir sind zusammen, haben wir ausgespielt und wir sehen uns so häufig und wir sind ja nicht befreundet. Mm. Also ich meine, mit denen habe ich wirklich keinen Kontakt mehr, wenn wir mal wegziehen. Und das finde ich irgendwie schon komisch, darum das glaube ich schon. Aber so, ich habe schon viele KollegInnen, die ich halt auch schon länger habe als 5 Jahre.
2: Mm-hmm.
0: Und ich hoffe, dass ich die auch in 5 Jahren habe.
2: Ja, das stimmt. Ich glaube, dort kann man es einfach ein bisschen daran anpassen, weil du bist doch auch nicht mehr die gleiche Person wie vor 5 Jahren.
0: Das stimmt. Und ich glaube, das ist auch so, ich habe das Gefühl, so die Beziehung eben verändert sich irgendwie auch, weil du sie nicht mehr so häufig siehst vielleicht auch. Also ich habe gute Kolleginnen, mit denen bin ich in Kante, die habe ich jeden Tag gesehen und die sehe ich jetzt vielleicht noch, wenn es hochkommt, 2-mal im Monat oder so.
2: Ja, voll. Und dort nimmt dann halt, also weißt, wenn du dich in der Schule siehst, dann kommst du jeden Morgen an und sagst, hey, schau mal, was gestern passiert ist.
0: Ja.
2: Und nachher, das fällt halt weg und dann kennst du die Person ja auch nicht mehr so gut.
0: Das stimmt. Das stimmt wirklich. Überlege ich Werte.
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0: Vielleicht bist du jetzt auch gerade noch am Gedanken machen, wer das du in 5 Jahren vielleicht noch kennst. Und um das ein bisschen vereinfachen, lassen wir zusammen ein bisschen Musik, The Mask.

0: Empty Bars von Jump Source. Hast du gehört? Es ist kurz vor der 8.
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2: Im Zug nistet sich das Crack ein. Laut Central Plus fehlen zwar die harten Fakten, aber die Schweiz hat aus der Geschichte in Zürich gelernt. Offene Drogenszenen können sich schnell weiterentwickeln, wenn die Behörden nicht einschreiten. Es braucht weder Alarmismus noch Verharmlosung, sagt Barbara Giesel, Zuger Sozial- und Sicherheitsvorsteherin. Akute Massnahmen brüche es noch nicht, aber es ist eine Arbeitsgruppe mit der Stadt und der Suchthilfe namens Crack gebildet worden. Die Villa Vicovaro, das Hauptgebäude vom Drei-Linden-Park, bekommt ab August ein neues Leben. Die Jazz-Schule darf dort das Gebäude brauchen. So wird die Stadt Luzern testen, wie sich der Park und seine Gebäude langfristig nutzen lassen. Gerade ist noch eine Musikschule drin. Die Jazz-Schule darf aber die Räumlichkeiten bis etwa 2030 nutzen. Dann ist eine Sanierung von allen Gebäuden geplant. Musikschulen haben einen Mangel an Proberäumen, darum kann es gut sein, dass nach der Sanierung wieder eine Musikschule einzieht. 9 Mitgliedstaaten kritisieren den Europäischen Gerichtshof für Menschenrechte. Sie fordern, dass sie mehr zu den Migrations- und Asylfragen sagen bzw. strenger sein dürfen. So können Flüchtlinge direkt zurückgeschickt werden, wenn sie in Drittländern wie Tunesien, Albanien oder Osteuropa ankommen. Unter anderen Ländern hat Italien, Dänemark und Österreich den Brief unterschrieben. Die Schweiz hat den Brief nicht unterschrieben.
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0: Liebe Lea, wie sieht es aus heute am Himmel?
2: Wir haben ein bisschen nasse Stunden, sicher noch bis zum 4 Abend ab 6 Uhr. Kann es dann gut sein, dass die Sonne noch ohne Regen ein bisschen vorkommt und uns den 4 Abend tut versüssen. Schön bleibt es aber nicht. Freitag und Samstag haben wir wieder Niederschlag. Am Sonntag können wir vielleicht noch einen schönen Sonntag verbringen mit Sonne. Das wären dann auch unsere höchsten Temperaturen von 16 Grad die Woche noch. Es ist relativ kühl auf unserem dreifach Wetterdach. Es ist schon wieder kühler geworden.
0: 7, es geht immer ab.
2: Ja, 7,6 Grad.
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0: Jetzt ist schon gerade Punkt 8. Die Lea und ich, die Lena, sind noch 2 Stunden für dich da und dürfen dich in deinen Morgen begleiten. Wir hören zusammen noch ein bisschen Musik von Silver Fires Changes.

Sometimes you're lonely von der Lea. Hast du gehört? Und ein bisschen allein hat sich die Lea auch heute Morgen gefühlt.

0: 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Der Hecht im Teich.
1: Der Hecht im Teich, in dem erzählen wir dir jeden Morgen irgendetwas, das einfach schräg und komisch war. Und heute Morgen hat mir Lea geschrieben, ob wir wirklich arbeiten müssen.
2: Ja, ich bin auf dem Weg hierhin und ich habe wirklich kurz verzweifelt, ob ich weiss, was ich machen bin. Und zwar ist bei der Bushaltestelle, wo ich immer hin muss, muss ich immer 10 Minuten vorher loslaufen, weil ich damit rechnen muss, dass ich am Strassenrand stehe und einfach tausende Autos an mir vorbeifahren und ich nicht auf die andere Seite komme. Dann laufe ich da an die Strasse und kein Auto fährt durch. Nichts ist los. Und ich habe mir nur so gedacht, das ist ja mega ein komischer Zeitpunkt, vielleicht, weil ich gerade verwischt habe. Irgendetwas ist komisch. Und dann ist mir eingefallen, so, ah ja, es ist ja Auffahrt. Und Auffahrt ist ja eigentlich wie ein Sonntag. Und ja. Muss ich am Sonntag arbeiten? Ich komme ja immer an einem Donnerstag, ich weiss gar nicht, wie das ist. Und dann habe ich mir nur so gedacht, so, boah, also jetzt muss ich den Lena schieben. Wenn die Lena nicht wach ist und mir nicht innerhalb von ein paar Minuten zurückschreibt, dann weiss ich, dass etwas fishy ist. Und habe dann nur so geschrieben, so, wir haben 3 wach, oder? Sie so, ja. Und dann habe ich gewusst, ah, okay, also wenn wir es auch nicht hätten, dann wären wir wenigstens beide die Idioten, die gleich können wir arbeiten.
1: Hey, aber mir ist heute Morgen mega etwas Ähnliches passiert. Ich bin auch bei mir an der Bushaltestelle gelaufen und stehe dort und denke noch, mein Bus hätte ich ein bisschen Verspätung. Turns out, er fährt nicht.
2: Das ist ehrenlos.
1: Das ist wirklich, ja, da kann ich meine Mami wecken. Sie soll mich doch bitte an den Bahnhof fahren, weil sonst schaffe ich es nicht rechtzeitig.
2: Hey, send love to Mami, Alter. Was eine geile Frau, die sie dich noch gefahren hat.
1: Gell? Von Alexia Thomas hörst du jetzt gerade The Feeling of Left Alone.

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1: Life keeps going, hast du gehört? Hey, ich muss dir einen anderen mega tollen Song zeigen.
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1: Unser Album von der Woche, das ist in dieser Woche die Clincher IP von Sleeper Spice. Du hörst schon, die emotionsgeladene Gitarrenmusik, Gitarre, die kommt immer wieder vor in ihren allen Songs, in der IP. Es ist ihre erste IP, die sie veröffentlicht. Sleeper Spice kommt aus Zürich und ist eine Band aus insgesamt 4 verschiedenen Typen. Und darum würde ich sagen, wir hören doch gerade mal in einen Song rein, der auch in dieser neuen IP drin ist, und zwar Intrusive.

0: Entschüsse von Sleeper Spice, einer von diesen Songs aus unserem Album von der Woche. Wenn mehr wollt hören von der Band, dann geh unbedingt bei uns unter dreifach.ch nachschauen und hören.
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0: Berlin von Quiet Light. Hast du gehört, es ist kurz vor der halben Neun. Du hörst dreifach auf dreifach mit Lea und mir, Lena.
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2: Im Zug nistet sich das Crack ein. Es braucht weder Alarmismus noch Verharmlosung, sagt Barbara Giesel, Zugersozial- und Sicherheitsvorsteherin. Akute Massnahmen bräuchte es noch nicht, aber es ist eine Arbeitsgruppe mit der Stadt und der Suchthilfe namens Crack gebildet worden. Die Villa Vicovaros, Hauptgebäude vom Drei-Linden-Park, bekommt ab August ein neues Leben. Jazz, Schule darf dort das Gebäude brauchen. So wird die Stadt Luzern testen, wie sich der Park und seine Gebäude langfristig nutzen lassen. 9 Mitgliedstaaten kritisieren den Europäischen Gerichtshof für Menschenrechte. Sie fordern, dass sie mehr zu den Migrations- und Asylfragen sagen bzw. strenger sein dürfen. Die Schweiz hat den Brief aber nicht unterschrieben.
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0: Liebe Lea, auf was für Wetter können wir uns freuen?
2: Also ich finde es eigentlich noch recht nett vom Tag heute. Es bleibt etwas bewölkt und regnerisch, aber ab dem Feierabend, ab der 6. sollte eigentlich die Sonne nochmal ein bisschen führen schauen. Und das ist eigentlich das Highlight vom Tag. Morgen bleibt es genau wie heute und Samstag wird es genauso, also regnerisch und bewölkt. Vielleicht haben wir noch Glück am Sonntag und können dort einen teils sonnig, teils bewölkten Tag geniessen. Dort wäre auch die höchste Temperatur zu erwarten, und zwar 16 Grad aktuell auf unserem dreifachen Wetterdach. Ah, das mal ist mehr. Das mal ist 8,5 Grad.
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0: Ich habe mich so auf den Frühling gefreut.
2: Ja, aber das ist der Eisheiligen.
0: Ah, stimmt, die sind jetzt, gell?
2: Ja, ich bin mich um meinen Balkon am kümmern und ich habe jemanden gefragt, der sich auskennt mit Pflanzen. Ich bin dann nach einer Stunde nicht weggekommen.
0: Ja, das sind immer die falschen Leute, die fragen.
2: Vor allem, wenn ich nachher eh nicht dran halte, ist einfach eh irgendetwas machst. Anyways, er hat mir auf jeden Fall gesagt, dass ich nichts rausstellen darf. Ich habe es trotzdem rausgegeben. Sie leben noch, sie leben noch.
3: 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Kassia mit Innocence.

0: It Girl hast du gerade gehört. Das ist dreifach auf dreifach mit der Lea und mir, der Lena.
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0: Lea, ich bin schockiert. Du hast mir heute gesagt, du hast noch nie den ESC geschaut.
2: Nein, noch nie.
0: Das ist unglaublich.
2: Also, ich finde es voll, also keine Ahnung. Ich habe noch nie ein Bedürfnis gehabt.
0: Hä? Aber es ist einfach so eine Musiksendung, es ist voll chillig.
2: Ja, also das Ding ist, als Kind habe ich The Voice vielleicht mal geschaut. Ich durfte nicht mal DSDS schauen.
0: Das ja, aber das ist auch etwas anderes.
2: Mal, ich sage dir ehrlich, Eurovision geht für mich in die gleiche Richtung
0: Nein.
2: wie The Voice und DSDS und keine Ahnung. Sorry, du kannst mir doch nicht sagen, dass die Songs wirklich gut sind. Früher bei Mamma Mia, die sind ja auch Eurovision
0: ja?
2: mal gewesen. Da, ich kann es verstehen, okay? Das war eine Band, gewesen, die eine gute Musik gemacht. Jetzt, das ist doch keine gute Musik. Das wird
0: ja,
2: doch kein Sau hören.
0: Nicht alles, Nein. aber es hat gleich...
2: Espresso Macchiato, also bitte, fahr ab mit Eurovision. Das wird doch niemand
0: Lea,
2: schauen.
0: Es gibt teilweise so gute Lieder. Und ich zeige dir gerade eins. Das wird heute Abend ist im Fall. Heute Abend ist Halbfinale und die Schweiz tritt heute Abend auf mit dem Song «Alice» von der Veronica Fusaro. Und den hören wir jetzt. Dass du überzeugt bist, es ist im Fall wirklich, es ist gut.
2: Ja, so.
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0: Fuck. Ah, jetzt. Gut. Okay, let's go.
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0: Lea, es ist Zeit für ein Spiel. Wir spielen Fakt oder Fake, wo ich dir einen Fakt sage und du musst sagen, ob es wirklich ein Fakt ist oder ob es ganz ein Fake ist. Mhm. Bist du bereit?
1: Ja.
0: Kennst du dich gut aus mit Rösser?
1: Nein, gar nicht.
0: Gut, ich auch nicht. der Fakt geht aber um Rösser. Rösser können nicht kotzen. Es ist ihnen physisch unmöglich.
1: Boah, also ich weiss, dass Kühe können nicht kotzen können, weil also sie kotzen ja eigentlich die ganze Zeit, sind ja Wiederkäuer. Mhm. Ich glaube, darum können sie aber nicht kotzen. Boah, aber Pferde haben, glaube ich, einfach normale Magen, glaube ich. Können sie oder können sie nicht? Fuck, ich bin kein Pferdemeidli.
0: Jetzt bin ich froh, ich denke, du weißt es sicher.
1: Was? Nein. Ja, ich bin sonst sehr gut mit einfach Fakten, aber ich muss ehrlich sagen, ich bin so planlos gerade. Ich überlege, aber ich komme auf keine definitive Antwort. Ich sage mal, sie können kotzen.
0: Nein, sie können nicht.
1: Was? Wegen?
0: Sie sind anatomisch wirklich einfach nicht in der Lage. Sie haben einen extrem starken Schliessmuskel. Der Übergang von der Speiseröhre in den Magen ist extrem stark.
1: Okay.
0: Und der öffnet sich wirklich nur, um halt Nahrung reinzulassen und geht nicht zurück. Also sie können dem nicht kotzen. Und ihre Speiseröhre hat einen extrem starken, spitzen Winkel in den Magen rein. Und darum geht das eigentlich schon gar nicht, dass es wieder rauskommt. Und sie haben einen fehlenden Reflex.
1: Ja, du musst das ja. Eigentlich macht es voll Sinn. Eine Giraffe kann wahrscheinlich auch nicht kotzen, weil bis das dort oben ist.
0: Ja, stimmt wahrscheinlich, ja.
1: Ja, okay, macht Sinn.
0: Viele andere Säugetiere, ja, statt da haben das auch nicht. Ein Brechreflex.
1: Krass, also jetzt wissen das Leute, Pferde können nicht kotzen, also kein Scheiß füttern.
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0: Männer Lull von Future Bay. Hast du gehört, es ist kurz vor den 9.
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2: Im Zug nistet sich das Crack ein. Laut Central Plus fehlen zwar dort die harten Fakten, aber die Schweiz hat aus der Geschichte in Zürich gelernt. Offene Drogenszenen können sich schnell weiterentwickeln, wenn die Behörden nicht einschreiten. Es braucht weder Alarmismus noch Verharmlosung, sagt Barbara Giesel, Zugersozial- und Sicherheitsvorsteherin. Akute Massnahmen bräuchte es noch nicht, aber es ist eine Arbeitsgruppe mit der Stadt und der Suchthilfe namens Crack gebildet worden. Die Villa Vicovaros, Hauptgebäude vom Drei-Linder-Park, bekommt ab August ein neues Leben. Die Jazz-Schule darf das Gebäude brauchen. So wird die Stadt Luzern testen, wie sich der Park und seine Gebäude langfristig nutzen lassen können. Gerade ist dort noch eine Musikschule drin. Die Jazz-Schule darf die Räumlichkeiten bis etwa 2030 nutzen. Dann ist eine Sanierung von allen Gebäuden geplant. Musikschulen haben einen Mangel an Proberäumen, darum kann es gut sein, dass nach der Sanierung wieder Musikschulen einziehen. 9 Mitgliedstaaten kritisieren den Europäischen Gerichtshof für Menschenrechte. Sie fordern, dass sie mehr zu den Migrations- und Asylfragen sagen bzw. strenger sein dürfen. So könnten die Flüchtlinge direkt zurückgeschickt werden, wenn sie in Drittländer wie Tunesien, Albanien oder Osteuropa ankommen. Unter anderen Ländern hat Italien, Dänemark und Österreich den Brief unterschrieben. Die Schweiz hat den Brief nicht unterschrieben.
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0: Liebe Lea, auf was für Wetter können wir uns freuen heute?
2: Also heute können wir uns vor allem auf den Feierabend freuen, für die Leute, die am 6. Uhr heute Feierabend haben. Weil dann kommt nochmal die Sonne ein bisschen hinter den Wolken und wir können ja das Feierabendbier noch geniessen. Morgen und am Samstag bleibt es bewölkt und regnerisch. Am Sonntag sollte auch nochmal ein sonniger Tag sein. Dort ist bis jetzt kein Regen angesagt mit Temperaturen bis zu 16 Grad. Heute haben wir maximal 13 Grad und aktuell auf unserem 3-fach Wetterdach haben wir etwas mehr als 8,5 Grad.
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0: Es ist mittlerweile Punkt 9, eine Stunde lang sind also die Lea und ich, die Lea, noch für dich da. Du hörst 3-fach auf 3-fach und wir hören jetzt gerade zusammen Devil's Fool von June Lee.

0: Song «For the Messenger» hast du gehört. Du hörst «Dreifach auf Dreifach» mit der Lea und mir, der Lena.
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0: Die Lea hat heute Morgen schon ganz fleissig alle Zeitungen durchgeschaut und geschaut, was sie dort so alles Komisches drin findet. Lea, um was geht es in der Presse auch?
2: Also erstens müssen wir dranbleiben, weil ich ein paar Wortwitz eingebaut habe, die sich einfach lohnen zum Zuhören. Und als zweites geht es um Daddies und ums Impfen. Bleibt dran.
0: Dann spannend.
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0: Wenn du jetzt wissen willst, was Lea genau in den Zeitungen gefunden hat, dann bleib unbedingt noch ein bisschen dran. Wir hören noch zwei Songs und nachher ist es schon Zeit für die Presseschau.

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0: Nihil von der Jana Pavlova und dem Pavel Miljo... Sagst du, komm.
1: 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Milaikov. 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
0: Ich bin froh, schon zwei Anläufe. Es ist Zeit für die Presseschau.
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1: Und hast du einen Vater? Nicht? Ach, nicht schlimm. Weil der Pascal ist unser Daddy. What the fuck labern die? Ja, okay, hast recht, aber wenn ich auf 20 Minuten umeinander bin, dann spüre ich mich einfach nicht mehr so. Shins ist der Schauspieler seit seinem Auftritt in The Mandalorian offiziell der Daddy vom Internet. Also, ich finde ihn ja nicht so, aber jeder, wie er meint. Abgesehen davon landet sie in der Presseschau, weil das Gefühl zum ersten Mal etwas über Linguistik und Subkulturen erzählt haben. Wow, das ist ja schon fast Qualität. Jetzt impfen! Nach Pfingsten! Hey, das hat sich gereimt. Allerdings sind das Ungereimtheiten. Ja, alles fake. Es ist einfach ein KI-Video umgegangen, wo scheint von der SRF veröffentlicht worden ist. Dort siehst du eine Fake-Moderatorin, die ehrlicherweise mit einer scheiß KI-Stimme sagt, dass nach Pfingsten Hantavirus-Testzentren aufmachen. Man könne sich online noch vor dem Sommer registrieren. Boah, da haben sich die Aluhüt-Träger gefreut bei diesem Scheiß. Ich gönne ihnen. Und falls dir das Video über den Weg gekommen ist und du es geglaubt hast, dann ist das dein Reminder, deine Media Literacy zu verbessern. Kuss.
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0: Hurricane vom Curly Climax. Hast du gehört? Einer von unseren Tinnitus-Songs. Das heisst, er wird mehrmals gespielt pro Tag, weil er uns so gut gefällt.
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2: Im Zug nistet sich das Crack ein. Es braucht weder Alarmismus noch Verharmlosung, sagt Barbara Giesel, Zugersozial- und Sicherheitsvorsteherin. Akute Massnahmen bräuchte es noch nicht, aber es ist eine Arbeitsgruppe mit der Stadt und der Suchthilfe namens Crack gebildet worden. Die Villa Vicovaros, Hauptgebäude vom 3-Linden-Park, bekommt ab August ein neues Leben. Jazz-Schule darf dort ein Gebäude brauchen. So wird die Stadt Luzern testen, wie sich der Park und seine Gebäude langfristig nutzen lassen. 9 Mitgliedstaaten kritisieren den Europäischen Gerichtshof für Menschenrechte. Sie fordern, dass sie mehr zu Migrations- und Asylfragen sagen bzw. strenger sein dürfen. Die Schweiz hat den Brief nicht unterschrieben.
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0: Liebe Lea, wie sieht es aus?
2: Wir haben heute ab der 6. nochmal die Chance auf Sonnenschein und einen schönen Feierabend-Ausklang für die, die heute arbeiten müssen. Aber der Freitag und Samstag bleibt bewölkt und regnerisch. Am Sonntag kommt es dann nochmal etwas schöner. Wir haben Wolken, Sonne und bis zu 16 Grad. Heute sind die Maximaltemperaturen bei 13 Grad. Auf unserem Dreifach-Wettertag haben wir aktuell fast 10 Grad.
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0: Lea, ich hatte dich vor 2 Stunden, glaube ich, gefragt, wie wach du bist. Damals hast du gesagt, 6. Was würdest du jetzt sagen?
2: Stabile 8.
0: Bei dir? Ja, das ist also gut. 8,5.
2: Oha.

0: YAE Major, hast du gehört, ein ziemlich guter Song, aber glaub mir, es geht noch besser.
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0: Unser bestes Stück vom Tag, das heisst The Rush und ist von JT Gravel.

Der Song «The Rush» ist aus dem Album «Industrial States» drin. Das ist am 12. Mai rausgekommen, also erst gerade vor 2 Tagen. Das ist sogar schon das 3. Album vom Londoner Artist J.T. Gravel. Mehr weiss man aber eigentlich nicht über ihn und darum lassen wir doch einfach mal seinen Song.

0: The Rush von JT Gravel, unser Special Stück vom Tag.
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0: Wir haben natürlich da bei uns auch ganz viele andere gute Musik, so auch at 17.

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0: Das war Brutal von der Tatjana Jane. Und hey, es ist Zeit für ein Spiel.
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0: Es ist Zeit für Guilty Pleasure.
2: Aha!
0: Gehörst du mich?
2: Jetzt schon!
0: Die Lea hat ihre eigenen Kopfhörer, darum macht ihr auf Kopfhörer gezeigt.
2: Ich habe gedacht, du gehörst auch nichts.
0: Doch!
2: Ja, das ist eigentlich auch nicht mein Guilty Pleasure, über das ich
0: heute rede. Gut, hast du schon mal gesagt, dass du immer mit deinen Kopfhörern rumlaufst?
2: Ja, das stimmt.
0: Also, darum hast du jetzt eigentlich passt gerade. Wir spielen Guilty Pleasure. Guilty Pleasure ist ein Spiel, wo mir die Lea heute etwas sagt, was sie macht und sie sich ein bisschen vielleicht dafür schämt oder es ja, einfach eigentlich nicht gerne laut sagst, was du machst. Und ich darf bewerten, ob ich sie dafür judge oder nicht. Lea, was ist dein Guilty Pleasure?
2: Also, es hat harmlos angefangen, als ich im Auto gesessen bin und mir langweilig war. Ich nicht mehr irgendwie weder lesen noch am Handy sein wollte und rausgeschaut habe. Dann ist mir aufgefallen, dass es ja ganz viele Leute gibt, die an anderen Orten wohnen wie ich. Und dann habe ich mal angefangen, mich darauf zu achten, wie das halt so aussieht bei anderen. Aber mittlerweile hat das ein fast schon schlimmes Ausmaß angenommen. Und zwar bin ich letztens mit meinem Hund laufen in Vinti. Und dort hat es unter anderem so ein bisschen, gerade mitten in der Stadt, eigentlich einen Villenhügel, wo du kannst hochlaufen und nachher hat es dort halt krasse Häuser. Und ich bin einfach fast 2 Stunden lang rumgelaufen in dieser Nachbarschaft und habe wirklich wie so komische einfach die Häuser angeschaut und mir so gedacht, so, ja, also wenn ich dort wohnen will, dann würde ich dort aufs Dach klettern und dort eine Ziege rauchen in der Nacht oder dann würde ich das so machen. Und ja, habe mir einfach so überlegt, kann ich, wie wir das vielleicht auch noch schöner machen. Ja, und ich mache das halt auch beim Zugfahren oder sonst irgendwo, wenn ich irgendwo bin, dann schaue ich mir einfach an, wie Leute wohnen.
0: Hey, für das judge ich dich nicht, weil das mache ich mega häufig auch.
2: Schon?
0: Ja, wenn du so neu bist und denkst so, ah ja, wenn ich jetzt da wohne, dann würde ich es sonst machen. Nur schon in der IKEA.
2: Ja.
0: Wenn, dort denke ich mir immer, ja, wenn ich jetzt alleine wohne, dann würde ich das kaufen und dann kaufe ich das und dann würde ich das so ischen. Bei uns zuhause, dann würde ich das anders einrichten. Oder auch so, es ist jetzt mega blöd, so wenn ich irgendwo in einem Schloss bist oder so, weißt du, so museumsmässig. Ja. Dann denke ich mir immer, wenn ich da gewohnt hätte, dann wäre das mein Zimmer gewesen. So. Ja. Also, ich fühle dich. Bist nicht judged.
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0: Fuck the World von Meet Computer, der nächste Song, den du jetzt gerade hörst.

0: Firefly von Shy Girl hast du gehört und damit ist schon kurz vor den 10 und somit Zeit für die News.
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2: Im Zug nistet sich das Crack ein. Laut Central Plus fehlen zwar die harten Fakten, aber die Schweiz hat aus der Geschichte von Zürich gelernt. Offene Drogenszenen können sich schnell weiterentwickeln, wenn die Behörden nicht einschreiten. Es braucht weder Alarmismus noch eine Verharmlosung, sagt Barbara Gysel, Zugersozial- und Sicherheitsvorsteherin. Akute Massnahmen bräuchte es noch nicht, aber es ist eine Arbeitsgruppe mit der Stadt und der Suchthilfe namens Crack gebildet worden. Die Villa Vicovaro, das Hauptgebäude vom Drei-Linden-Park, bekommt ab August ein neues Leben. Die Jazzschule darf dort das Gebäude brauchen. So wird die Stadt Luzern testen, wie sich der Park und seine Gebäude langfristig nutzen lassen. Gerade ist noch eine Musikschule drin. Die Jazzschule darf dann die Räumlichkeiten bis etwa 2030 nutzen. Dann ist eine Sanierung von allen Gebäuden geplant. Musikschulen haben einen Mangel an Proberäumen. Darum kann es gut sein, dass nach der Sanierung wieder Musikschulen einziehen. 9 Mitgliedstaaten haben einen offenen Brief als Europäischen Gerichtshof für Menschenrechte geschickt. Sie fordern, dass sie mehr zu den Migrations- und Asylfragen sagen bzw. strenger sein dürfen. So könnten Flüchtlinge direkt zurückgeschickt werden, wenn sie in Drittländer wie Tunesien, Albanien oder Osteuropa ankommen. Unter anderen Ländern hat Italien, Dänemark und Österreich den Brief unterschrieben. Die Schweiz hat den Brief aber nicht unterschrieben.
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0: Liebe Lea, wie sieht's aus?
2: Ja, also, wir haben heute eher bewölkt, regnerisch, nass, alles durcheinander. Dann ab dem 4 Abend, so gegen die 6 Uhr, sollte es aber dann wieder eigentlich sonnig werden und du kannst den 4 Abend geniessen. Wochenende sieht es leider nicht so erfreulich aus. Freitag und Samstag ist Regen und Wolken angesagt, auch von den Temperaturen her ungefähr 10 Grad. Sonntag könnte es nochmal schön werden, Sonne mit bis zu 16 Grad. Aktuell auf unserem 3-fach-Wettertag haben wir etwas mehr wie 11 Grad.
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0: Ja, und jetzt ist dann gerade 10 Uhr und für die Lea und mich Zeit, um Tschüss zu sagen, das war das 3-fach heute am Morgen. Weiter geht es mit der Mittagsinfo um die 12 Uhr, halb 12 Uhr?
2: 12.
0: 12 Uhr. Danke vielmals, hast du uns zugelassen und haben wir dir in deinen Tag, mit dir zusammen in deinen Tag starten. Ja.
2: Jawohl, auch von mir. Danke und ciao. Bis nächstes Mal.
0: Tschüss.

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0: Lime Green von den Twins hast du da gerade gehört. Es ist 3:12 Uhr. Du lass uns Mittag sein von hier auf dreifach. Mit mir, Amelia. Es ist Zeit für die Nachrichten.
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0: Für dich am Mikrofon, Amelia. Der Kanton Basel-Land hat gestern Abend die Kulturpreise 2026 vergeben. Das in der Sparte Musik und Choreografie oder Tanz. Die Preise sind mit je 20'000 Franken dotiert. Das teilt die Basler Bieter Regierung so mit. Auszeichnet wurde ist die Sängerin Nicole Bernecker, der Saxophonist Alex Hendriksen, die Harfenistin Vera Schneider sowie der Choreograf und Tänzer Mohamed Kaltuk. Das Bundesamt für Lebensmittelsicherheit warnt vor einem Fleischprodukt. Konkret geht es um ein Rauchmöckli von der Marke Alpina. Das Produkt ist bei Lidl verkauft worden. In diesem Produkt sind Bakterien gefunden worden, die zu den E. coli-Bakterien gehören. Aldi hat den Verkauf gestoppt und einen Rückruf gestartet. Diese Bakterien können Magen-Darm-Beschwerden wie Übelkeit, Durchfall und Bauchweh auslösen. Das Bundesamt ratet einem, das Produkt nicht zu essen. Wer Beschwerden hat, soll einen Arzt oder eine Ärztin kontaktieren. Der Online-Reiseanbieter eBookers macht im Herbst sein Schweizer Geschäft dicht. Am 2. September wird die Webseite und die App von eBookers in der Schweiz beendet. Das teilt die Firma am Mittwoch auf ihrer Homepage so mit. Wieso sie das Schweizer Angebot einstellen, ist unklar. Das Unternehmen macht keine Angaben dazu. Buchungen sind aber trotzdem noch möglich, bis es zumacht. Das aber mit gewissen Einschränkungen.
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0: Heute haben wir eine Höchsttemperatur von 11 Grad, eine Tiefsttemperatur von 6 Grad haben wir schon erreicht. Den ganzen Tag wird es bewölkt sein und kommt immer wieder regnen. Am Morgen wird es ein regnerischer Tag mit einer Höchsttemperatur von 10 Grad, wird bewölkt und regnerisch. Momentan auf dem Dreifachwetterdach haben wir 11 Grad.
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0: Du lass uns Mittagsinfo hier auf dreifach mit mir, der Amelia. Wir starten gerade rein mit einem Song, und zwar Baba Fan von Onsi und Bleng und Farah 7.

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Unser heutiger bestes Stück vom Tag heisst «The Rush» und ist von J.T. Gravel. Der Song «The Rush» ist im Album «Industrial State» drin und ist am 12. Mai rausgekommen. J.T. Gravel ist ein Artist aus London. Mehr Informationen gibt es auch nicht über J.T. Gravel. Im 2026 hat er schon 2 weitere Alben gedroppt und «Industrial State» ist jetzt das dritte. Wir hören 3 in unser heutiges bestes Stück «The Rush» von J.T. Gravel.

0: The Rush von JT Gravel hast du da gerade gehört. Unser heutiges bestes Stück hier auf Dreifach. Mehr zu dem findest du auf dreifach.ch, unserer Webseite.
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0: Palast und Käfig von Absteigen hast du da gerade gehört, da im Mittagssinn von deiner Mittagssendung hier auf Dreifach. Es ist 3:30 Uhr, Zeit für die Nachrichten.
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0: Für dich am Mikrofon Amelia. Der Kanton Basel-Land hat gestern Abend Kulturpreise 2026 vergeben. Das in der Sparte Musik und Choreografie oder Tanz. Die Preise sind mit je 20'000 Franken dotiert. Das teilt die Basler Bieterregierung so mit. Ausgezeichnet wurde ist die Sängerin Nicole Bernegger, der Saxophonist Alex Hendriksen, die Harfenistin Vera Schneider sowie auch der Choreograf und Tänzer Mohamed Kaltuk. Das Bundesamt für Lebensmittelsicherheit warnt vor einem Fleischprodukt. Konkret geht es um das Rauchmöckli von der Marke Alpina. Das Produkt ist bei Lidl verkauft worden. In diesem Produkt sind Bakterien gefunden worden, die zu den E. coli-Bakterien gehören. Aldi hat den Verkauf gestoppt und den Rückruf gestartet. Die Bakterien können Magen-Darm-Beschwerden wie Übelkeit, Durchfall und Bauchweh auslösen. Der Online-Reiseanbieter eBookers macht im Herbst sein Schweizer Geschäft dicht. Am 2. September wird die Webseite und die App von eBookers in der Schweiz beendet. Das teilt die Firma am Mittwoch auf ihrer Homepage mit. Wieso sie das Schweizer Angebot einstellen, ist unklar. Das Unternehmen macht keine Angaben dazu. Buchungen sind aber trotzdem noch möglich, bis es zumacht, das aber mit gewissen Einschränkungen.
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0: Heute haben wir eine Höchsttemperatur von 11 Grad, eine Tiefsttemperatur von 6 Grad haben wir schon erreicht. Den ganzen Tag durch wird es bewölkt sein und immer wieder regnen kommen. So auch morgen mit einer Höchsttemperatur von 10 Grad ist es ein bewölkter und regnerischer Tag. Momentan vom Dreifachwettertag 10 Grad.
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0: Du hast das Mittagsinfo hier auf Dreifach. Mit mir, der Amelia, noch eine Stunde begleite ich dich durch den Mittag. Zuerst mit ein bisschen Musik. Du hörst Ride or Die von Ultra Carol.

0: 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Und was für eine großartige Person du bist. Ich weiß, ich habe es dir auch schon 100.000 Mal erzählt, aber ich hatte gerade trotzdem noch mal das Bedürfnis, weil hat sich ja nichts dran geändert.
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0: Licky and Tight hast du gerade gehört von Latini, Bonifly und Ice Sadie. Wir schauen jetzt aber zurück im Morgen.
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0: Jeden Morgen unter der Woche findet unsere Sendung Dreifach statt, unsere Morgensendung. Und dort schaut jemand von den zwei Dreifach-Moderatorinnen in die Zeitungen rein und sucht einfach etwas Randoms für dich aus, was wieder mal berichtet wurde. Heute hat das Lea gemacht. Wir lassen rein.
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3: Und hast du einen Vater? Nicht? Ach, nicht schlimm. Weil der Pascal ist unser Daddy. What the fuck labern die? Ja, okay, hast recht, aber wenn ich auf 20 Minuten umeinander bin, dann spüre ich mich einmal einfach nicht mehr so. Shins ist der Schauspieler seit seinem Auftritt in The Mandalorian offiziell der Daddy vom Internet. Also, ich finde ihn ja nicht so, aber jeder wie er meint. Abgesehen davon landet sie in der Presseschau, weil das Gefühl zum ersten Mal etwas über Linguistik und Subkulturen erzählt haben. Wow, das ist ja schon fast Qualität. Jetzt impfen! Nach Pfingsten! Hey, das hat sich gereimt. Allerdings sind das Ungereimtheiten. Ja, alles fake. Es ist einfach ein KI-Video umgegangen, wo scheint von der SRF veröffentlicht worden ist. Dort siehst du eine Fake-Moderatorin, die ehrlicherweise mit einer scheiß KI-Stimme sagt, dass nach Pfingsten Hantavirus-Testzentren aufmachen. Man könne sich online noch vor dem Sommer registrieren. Boah, da haben sich die Aluhüt-Träger gefreut bei diesem Scheiß. Ich gönne ihnen. Und falls dir das Video über den Weg gekommen ist und du es geglaubt hast, dann ist das dein Reminder, deine Media Literacy zu verbessern. Kuss.
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0: Baby One von John Armor Trading hast du hier gerade gehört. Hier im Mittagsinfo deiner Mittagssendung hier auf Dreifach.
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0: Ein Lied, das ich jedes Mal hier eigentlich sehe, wenn ich hier am Arbeiten bin, ist New Surf. Das Lied ist von Generation 070 Shake und ich muss sagen, das Lied begleitet mich fast seitdem ich hier angefangen habe. Und jetzt war es auch in der Playlist gewesen, darum würde ich sagen, lassen wir gerade rein. Es ist ein Lied von Generation und 070 Shake, du kannst New Surf.

0: Screaming Your Reality hast du da gerade gehört von Tyboy Digital und Sweden. Das war ein Tinnitus. Das heisst, du hörst den Song sicher dreimal am Tag. Es ist 3:01, das heisst, es ist Zeit für die Nachrichten.
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0: Für dich am Mikrofon, Amelia. Der Kanton Basel-Land hat gestern Abend die Kulturpreise 2026 vergeben. Das in der Sparte Musik und Choreografie oder Tanz. Die Preise sind mit je 20'000 Franken dotiert. Das teilt die Basel-Bieter Regierung so mit. Auszeichnet wurde ist die Sängerin Nicole Bernecker, der Saxophonist Alex Hendriksen, die Harfenistin Vera Schneider sowie der Choreograf und Tänzer Mohamed Kaltuk. Das Bundesamt für Lebensmittelsicherheit warnt vor einem Fleischprodukt. Konkret geht es um das Rauchmöckli von der Marke Alpina. Das Produkt ist bei Lidl verkauft worden. In diesem Produkt sind Bakterien gefunden worden, die zu den E. coli-Bakterien gehören. Aldi hat den Verkauf gestoppt und den Rückruf gestartet. Die Bakterien können Magen-Darm-Beschwerden wie Übelkeit, Durchfall und Bauchweh auslösen. Das Bundesamt ratet einem, das Produkt nicht zu essen. Wer Beschwerden hat, soll einen Arzt oder eine Ärztin kontaktieren. Der Online-Reiseanbieter eBookers macht im Herbst sein Schweizer Geschäft dicht. Am 2. September wird die Webseite und die App von eBookers in der Schweiz beendet. Das teilt die Firma am Mittwoch auf ihrer Homepage mit. Wieso sie das Schweizer Angebot einstellen, ist unklar. Das Unternehmen macht keine Angaben dazu. Buchungen sind aber trotzdem noch möglich, bis es zumacht. Das aber mit gewissen Einschränkungen.
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0: Heute haben wir eine Höchsttemperatur von 11 Grad. Den ganzen Tag wird es bewölkt und regnerisch. Eine Tiefstemperatur von 6 Grad haben wir schon erreicht. Morgen gibt es eine Höchsttemperatur von 10 Grad und es wird auch bewölkt und ein regnerischer Tag. Momentan vom Dreifachwetterdach 11 Grad.
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0: Daddy's Little Daddy von Quarterback Baby küsst du hier im Mittagsinfo auf 3-fach mit mir, Amelia.

0: Morning Time von Angels Ox. Hast du da gerade gehört, da im Mittag von deiner Mittagssendung hier auf Dreifach mit mir, der Amelia. Und wir schauen jetzt ein bisschen Abend rein, weil jeden Abend von 8 bis 10 am Donnerstag findet Indie Underground-Sendung Mondsonor statt.
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0: Und zwar heute mit der Jaina und der Ronja. Und Jaina, erzählt dir gerade selber, was es denn heute gibt.
2: 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Wir sind underground in Thailand unterwegs. 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
0: Bis also parat, bleib dran. Schalt dann wieder ein von 8 bis 10 für die Sendung.
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0: Southpaw von Lancer, hast du da gerade gehört? Ein sehr gutes Stück. Wir kommen jetzt zum Klassiker von dieser Woche.
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0: Unser Klassiker von dieser Woche heisst Revolution Girl Style Now und ist von der Band Bikini Kill. Bikini Kill war eine feministische Punk-Band, die 1990 gegründet wurde und sich 1997 schon wieder aufgelöst hat. Man sagt, dass die Band anfangs 90er die Riot-Girl-Bewegung in Schwung gebracht hat durch ihre politischen Texte und provokativen Auftritte. Bikini Kill hat wegen von Wellen alle Frauen und Mädchen dazu ermutigen, selber auch Bands zu gründen und kulturellen Widerstand zu leisten. Zudem haben sie durch ihre Tournee in der Punk-Szene eine feministische Gemeinschaft aufbauen, indem sie ein Underground-Netzwerk zwischen Frauen geschaffen haben. Wir hören drei in ein Stück ab dem Klassiker der Woche, ab dem Album Revolution Girl Style Now. Du hörst Carnival von Bikini Kill.

0: Carnival von Bikini Kill hast du hier gerade gehört. Ein Song ab unserem Klassiker von der Woche, das heisst ab dem Album Revolution Girl Style Now, wo 2015 rausgekommen ist. Mit zu dem findest du auf dreifach.ch unserer Webseite.
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4: Oh, sorry.

0: Swim von Window Shine hast du da gerade gehört. Das ist 1:30 Uhr. Es ist nochmal Zeit für die kurzen Nachrichten hier auf dreifach im Mittagsinfo.
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0: Für dich am Mikrofon Amelia. Der Kanton Basel-Land hat gestern Abend die Kulturpreise 2026 vergeben. Das in der Sparte Musik und Choreografie oder Tanz. Die Preise sind mit je 20'000 Franken dotiert. Das teilt die Basler Bieterregierung so mit. Auszeichnet wurde ist die Sängerin Nicole Bernecker, der Saxophonist Alex Hendriksen, die Harfenistin Vera Schneider sowie auch der Choreograf und Tänzer Mohamed Kaltuch. Das Bundesamt für Lebensmittelsicherheit warnt vor einem Fleischprodukt. Konkret geht es um das Rauchmöckli von der Marke Alpina. Das Produkt ist bei Lidl verkauft worden. In diesem Produkt sind Bakterien gefunden worden, die zu den E. coli-Bakterien gehören. Aldi hat den Verkauf gestoppt und einen Rückruf gestartet. Die Bakterien können Magen-Darm-Beschwerden wie Übelkeit, Durchfall und Bauchweh auslösen. Der Online-Reiseanbieter eBookers macht im Herbst sein Schweizer Geschäft dicht. Am 2. September wird die Webseite und die App von eBookers in der Schweiz beendet. Das teilt die Firma am Mittwoch auf ihrer Homepage so mit. Wieso sie das Schweizer Angebot einstellen, ist unklar. Das Unternehmen macht keine Angaben dazu. Buchungen sind aber trotzdem noch möglich, bis es zumacht. Das mit gewissen Einschränkungen.
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0: Heute haben wir eine Höchsttemperatur von 11 Grad, eine Tiefsttemperatur von 5 Grad haben wir schon erreicht. Den ganzen Tag wird es bewölkt und regnerisch sein, so auch morgen. Mit einer Höchsttemperatur von 10 Grad wird es ein bewölkter und regnerischer Tag. Momentan auf dem Dreifachwetterdach haben wir 10 Grad.
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0: Das Mittagsinfo ist vorbei. 1,5 Stunden habe ich Amelia dich durch deinen Mittag begleitet. Am Abend hörst du Ronja und mich. Du hörst nur mich und ich begleite dich wieder deinen Abend. Jetzt zuerst ein bisschen Musik. Spring, Summer von Schmerz.

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0: mit Nice. Hast du Susanne gerade gehört? Wir sind ganz kurz vor der 5. Das heisst, es ist auch schon wieder Zeit für die ersten News dann in der Stusszeit.
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0: Am Mikrofon für dich Andrea und mit dem Wetter Amelia. Am letzten Wochenende war die Massvolldemo zu Luzern. Gleichzeitig war auch eine Gegendemo. Die Luzerner Polizei will jetzt gegen Personen vorgehen, die an der Gegendemo ihr Gesicht vermummt haben. Das sagt der Polizeisprecher gegenüber der Luzerner Zeitung. Das Gesicht an Demos zu verhüllen ist ein Graubereich. Wenn eine Demo bewilligt ist, darfst du eigentlich dein Gesicht verhüllen. Die Polizei sucht aber Leute, die von der bewilligten Demo weggegangen sind. Kriens hat die grösste Schulklasse vom Kanton Luzern. Krienserinnen haben das ändern, und zwar mit einer Volksmotion. Grössere Klassen sind gleichzeitig auch eine grössere Herausforderung für Lehrpersonen. Das findet die Kommission hinter dieser Motion. Der Stadtrat sagt jetzt aber, dass das nicht geht. Kriens hat zu wenig Platz für mehr Schulklassen. Aber ein bisschen etwas passt der Stadtrat trotzdem an. Sie wollen zum Beispiel schauen, ob es gehen würde, dass zwei Fachpersonen eine Schulklasse betreuen. Das ist aber alles noch nicht fix. Der Einwohnerrat schaut das Ende Monat an. In Basel-Land haben Unbekannte letzte Nacht ein Bankomat gesprengt. Das sagt die Polizei heute. Es hat sich niemand verletzt, aber es hat einen grossen Sachschaden am Automat und am Haus gegeben. Die Unbekannten sind nachher mit dem Auto Richtung Frankreich geflüchtet. Die Polizei sucht jetzt Zeug rein.
2: Ausfallmeldung zur S7 nach Luzern.
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0: Amelia, als ich heute aus dem Haus gegangen bin, bin ich fast weggewendet worden. Was läuft beim Wetter? Oh mein Gott!
3: Oh mein Gott, windig bleibt es auf jeden Fall. Bis um 7 Uhr kommt es vereinzelt noch Regen und ist bewölkt. In der Nacht wird es eher kühl mit Temperaturen von 4 Grad. Morgen gibt es Höchsttemperatur von 10 Grad. Es wird ähnlich wie heute, und zwar bewölkt und regnerisch. Momentan auf dem Dreifachwetterdach haben wir 10 Grad.
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0: Wir haben jetzt gerade Punkt 5. Du hörst ab jetzt die Stosszeit dann auf dem 3-fach für die nächsten 2 Stunden. Begleitet dich Amelia und ich, Andrea, durch deinen Feierabend. Yeah. Wird nicht weggewindet. Kannst du das, wenn es so fest windet?
3: Ja, das ist so richtig dagegen muss.
0: Ja, und du läufst so in Wind rein und kannst so nicht schnaufen, weil es so crazy ist. Ja. Aber irgendwie auch ein Vibe. Keine Ahnung. Gut, mit Colzin.
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0: Marquez hier mit Innocence. Ist momentan ein Tinnitus bei uns hier auf dem Dreifach. Heisst, der Song, der gefällt uns so gut, dass du ihn diese Woche jeden Tag mindestens 3 Mal hörst. Aber das ist heute nicht der Song, der uns am allerbesten gefällt. Das ist nämlich unser bestes Stück.
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0: Unser bestes Stück vom heutigen Tag heisst «The Rush» und kommt von JT Gravel. Wenn ich den Song höre, kann ich mir die Person irgendwie sehr gut vorstellen, einfach alleine, irgendwie in einem Bandraum und einfach so auf Instrument am draufschlagen. Aber in a good way. Es klingt zwar ein bisschen chaotisch und nicht so organisiert, aber das macht den Song irgendwie auch mega fest aus. JT Gravel ist ein Artist aus London und viel mehr weiss man auch nicht über ihn. Das ist ziemlich fest das, was man weiss. Aber was man weiss, ist eben, dass seine Musik immer recht eben chaotisch tönt, irgendwie nicht so ganz organisiert. Es baut sich mega fest auf. Also der Song fängt sehr, sehr ruhig an mit nur so einem Element, nur so mit den Drums und dann kommt noch die Stimme so ganz langsam dazu, dann kommt mal das Bass und dann passiert irgendwann alles ein bisschen auf einmal und dann klingt das Ganze auch wieder aus. Aber du kannst dir gerade selber ein Bild von dem machen. Wir hören den ganzen Song. Das ist JT Gravel mit «The Rush».

0: JT Gravel mit «The Rush» hast du dann gerade gehört, unser bestes Stück vom heutigen Tag.
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0: ci calame sicuramente non pago il biglietto und hat zwar kein Italienisch, aber ich weiss, dass es übersetzt heisst, ich kaufe mir sicher kein Billett. Im ÖV zum Beispiel. Okay, wir haben jetzt Viertel ab 5 Uhr. Du lassest Stosszeit dann auf dem Dreifach mit Amelia und mir, der Andrea. Und Amelia hat mir vorher gesagt, dass sie irgendetwas mega komisches gesehen hat auf ihrem Handy.
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0: Amelia, was hast du erspäht?
2: Stell dir vor, du wachst auf am Morgen und dann ist vor deiner Wohnung oder vor deinem Haus ein riesen Baum. Das ist einfach nur ein Stamm.
0: Nur der Stamm?
2: Nur der Stamm.
0: Steht er oder ist er so am...
2: Er steht. Und es ist so eine riesige Frauenpuppe da drauf aus so Sack und es steht obendrauf gross dein Name. Also Andrea. Ja. Genau das ist zu Leunzingen in Bern passiert.
0: Ich würde denken, dass ich so cursed worden bin von so irgendjemandem.
2: Aber das ist wirklich, also es ist wirklich so eine Person aus so Sack und Brüsten und Intimbereich sind so rosa angemalt. Und obendrauf ist ein grosses Schild, in dem Fall jetzt, wo Larissa steht. Und das ganze Konstrukt hängt an einem Maibaum. Und die Darstellung, also ich habe wirklich zuerst so gedacht, das ist doch irgendwie weird. Aber Blick ist dem nachgegangen und ist Personen gefragt in Leutzigen, was das soll. Und die sagen, ja, das ist kein Mobbing. Das ist ein alter Brauch. Da bin ich schauen. Und zwar geht der Brauch so. Junge Männer treffen sich ein Jahr nach der Konfirmation und stellen dann bei einem gleichaltrigen Mädchen, das ihnen gefällt, eine Maitanne auf, eine ganze aber, unten dran auch mit dem Namen, einfach vor dem Haus und dann sollte mit dem das Interesse signalisiert werden. Das Mädchen hat dann ein Jahr Zeit, um die Person, die diesen Baum aufgestellt hat, zum Essen einzuladen. Wenn sie es aber nicht macht, wird genau so eine Puppe auf den Baum gehängt. Also die Larissa aus Bern hat irgendjemanden gekorbt.
0: Larissa, ich hätte es genau gleich gemacht.
2: Ich hätte es auch so gemacht.
0: Larissa, nur weil es ein Brauch ist, heisst das nicht, dass es nicht Mobbing ist.
2: Und ja, es ist so, ich hätte Schiss, würde ich aufwachen.
0: Ich hätte so Angst, gell? Oh mein Gott,
2: so weird.
0: Es ist so creepy.
2: Ja.
0: Also nein. Vielleicht dürfen wir auch den einen oder anderen Brauch oder die meisten Brüche auch mal einfach ein bisschen hinterfragen und eventuell, wie Amelia gesagt hat, abschaffen.

0: der Demo ihr Gesicht vermummt haben. Das sagt der Polizeisprecher gegenüber der Luzerner Zeitung. Die Polizei suche Leute, die von der bewilligten Demo weggegangen sind. Kriens hat die grösste Schulklasse vom Kanton Luzern. Krienserinnen haben das ändern, und zwar mit einer Volksmotion. Der Stadtrat sagt jetzt aber, dass das nicht geht. Kriens hat zu wenig Platz für mehr Schulklassen. Aber ein bisschen etwas passt der Stadtrat trotzdem an. Sie wollen zum Beispiel schauen, ob es gehen würde, dass zwei Fachpersonen eine Schulklasse betreuen. Das ist aber alles noch nicht fix. Der Einwohnerrat schaut das Ende Monat an. In Basel-Land haben Unbekannte letzte Nacht ein Bankomat gesprengt. Das sagt die Polizei heute. Es hat sich niemand verletzt, aber es hat einen grossen Sachschaden am Automat und am Haus gegeben. Die Polizei sucht jetzt Zeug inne.
1: Ausfallmeldung zur S7 nach Luzern.
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0: Wenn du den heutigen Tag nimmst und die Sonne wegtust, dann hast du das Ergebnis, wie die nächsten zwei Tage werden. Nämlich grau und verregnet mit Höchsttemperaturen von jeweils um die 12 Grad. Ja, sagt dir ehrlich, mir geht's nicht sagen. Es bleibt verschifft. Okay. Wir haben jetzt gerade auf dem Dreifachwetterdach 10 Grad.
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0: Wir haben jetzt gerade 5:30. Du lässt die Stosszeit hier auf dem Dreifach mit der Amelia und mir, der Andrea. Noch 1,5 Stunden sind wir zwei für dich hier am Mikrofon, um dich durch deinen Feierabend zu begleiten. Dann jetzt auch zusammen mit Jamie XX und dem It's So Good All Day Freestyle.
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1: Big Cis zusammen mit Jessica Jurassica, Cis Entitlement, dann am 20 vor 6. Du lass uns die Stusszeit mit der Amelia und mir, der Andrea. Und Amelia, du hast jetzt ein Quiz für mich, das sehr fest um Schweizer Wörter geht.
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5: Ich gebe dir ein Schweizer Dialektwort und drei Optionen und du musst sagen, welche von diesen Optionen das es ist.
1: Okay.
5: Und zwar, was ist mit «Bube, Bub» gemeint?
1: «Bube, Bub». Ich sage dir ehrlich, wo das erste Mal, dass du gesagt hast, das Wort, habe ich daran gedacht, «a girl's girl»
5: auf Schweizerdeutsch.
1: So «a girl's girl», aber so das Gegenstück.
5: So eine «Buben-Version» davon,
1: ja, voll.
5: Auf Schweizerdeutsch.
1: So Dudes, die so ihre Backhand,
5: ja,
1: so Rücken haben.
5: Es ist aber etwas ganz anderes. Also,
1: okay.
5: Option A. Es ist der erstgeborene Enkel.
1: Mhm.
5: Option B. Es ist eine Gruppe von Buben. Option C. Mit Bubenbub ist alle Söhne der Familie gemeint. Was denkst du, was es ist?
1: Ich sage, es ist der erste Enkel.
5: Das ist richtig!
1: Ja!
5: Ein Bub ist ja in der Regel ein Bub, ein Knabe auch, wie auch ein Lausbub, aber nicht im Appenzeller Hinterland. Dort ist ein Bubenbub der erstgeborene Sohn, der einst den Bauernhof übernimmt.
1: Ah, the chosen one.
5: Mhm. Und der Bubenbub ist eben der erstgeborene Enkel.
1: Da haben wir es.
5: Da haben wir es.
1: Bist du ein Bubenbub? Ich nicht.
5: Ich auch nicht.
1: Hm.
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0: Gute Climax mit Birkin. Ein momentaner Tinnitus bei uns da auf dem Dreifach. Heisst, der Song finden wir so nice, dass du ihn diese Woche jeden Tag mindestens 3 Mal hörst.
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0: Amelia, wie ist deine Energy?
2: Hey, so mittel, so ein bisschen rum, aber noch nicht so voll da.
0: Manchmal müssen sie ein bisschen aufpushen. Vielleicht mit einem crazy Song, wo ja. Mega Energy hat. Oha, vielleicht Last Week Puppy. As hard as you can. Ich spüre meine Energy mehr aufsprudeln.
2: Es ist so ein richtiger Party-Song.
0: Ja, mega. Und etwas, wo Last Week Puppy und die Musik von Last Week Puppy mega fest ausmacht, ist auch der Live-Auftritt, wo der Amik herleitet. Und das haben wir zu Luzern tatsächlich mal können hautnah miterleben. Ist schon ein bisschen her, 2024.
2: Oh.
0: Aber weißt du noch, dazumals, 1900.
2: Dazumals?
0: Ja, 1900 war unser Kick-Ass-Festival in der Baselstraße.
2: Wow, das ist so cool.
0: Oh mein Gott, wo wir 25 geworden sind, haben wir gedacht, wir machen das Festival. Und jemand, der an dem Festival gespielt hat, war auch Last Week Puppy, einfach über Gewerbe.
2: Das ist crazy.
0: Random Ass. Einfach Last Week Puppy dort den Laden gefühlt abgerissen. Und vor dem Auftritt ist Last Week Puppy auch noch bei uns vorbeigekommen für ein Interview. Und wir wollten natürlich wissen, wie der überhaupt all diese Energy kann aufbringen für den Auftritt.
3: The exchange of energy is always that for me. I think that it's that mostly when I'm making the music, because that is when it's like a real release from me, because I like need to get all of that energy out of my body. And so by the time I play the shows, it's like, oh, I already did my part, but now we are exchanging the energies, which is a really beautiful process. I mean, it only really is that if people allow themselves to be with me in that exchange, which oftentimes I feel like my favorite shows are the ones where like you can really feel the true exchange of energies.
0: Also so die Energy am Auftritt selber, wo der hat, ist gar nicht so ein grosses Thema, sondern vielmehr, was die Crowd gibt. Wie viel Energy die Crowd
2: macht Last aber auch Puppy mega gibt. Sinn.
0: Mega, weil imagine, du machst so krasse Musik wie Last Week Puppy und gehst mega ab und die Crowd ist einfach so
2: tot. Niemand macht
0: am
2: etwas.
0: Am Umstehen.
2: Oh.
0: Hat hure Anschiss. Aber zum Glück ist das in den allermeisten Fällen oder in allen Fällen von Last Week Puppy nicht der Fall, weil wir können auch stillsitzen. Bei einem Song wie «As Hard As You Can» von Last Week Puppy.

0: Jemmy mit Run Sound. Dann kurz vor der 6. Du hörst die Stosszeit hier auf dem Dreifach mit der Amelia und mir, der Andrea.
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0: Am letzten Wochenende war die Massvoll-Demo in Luzern. Gleichzeitig war auch eine Gegendemo. Die Luzerner Polizei will jetzt gegen Personen vorgehen, die an der Gegendemo ihr Gesicht vermummt haben. Das sagt der Polizeisprecher gegenüber der Luzerner Zeitung. Das Gesicht an Demos zu verhüllen, ist ein Graubereich. Wenn eine Demo bewilligt ist, darfst du eigentlich dein Gesicht verhüllen. Die Polizei sucht aber Leute, die von der bewilligten Demo weggegangen sind. Kriens hat die grösste Schulklasse vom Kanton Luzern. KriensserInnen haben das ändern, und zwar mit einer Volksmotion. Grössere Klassen sind gleichzeitig auch eine grössere Herausforderung für Lehrpersonen. Das findet die Kommission hinter dieser Motion. Der Stadtrat sagt jetzt aber, dass das nicht geht. Kriens hat zu wenig Platz für mehr Schulklassen. Aber ein bisschen etwas passt der Stadtrat trotzdem an. Sie wollen zum Beispiel schauen, ob es gehen würde, dass 2 Fachpersonen eine Schulklasse betreuen. Das ist aber alles noch nicht fix. Der Einwohnerrat schaue das Ende Monat an. In Basel-Land haben Unbekannte letzte Nacht ein Bankomat gesprengt, das sagt die Polizei heute. Es hat sich niemand verletzt, aber es hat einen grossen Sachschaden am Automat und am Haus gegeben. Die Unbekannten sind nachher mit dem Auto Richtung Frankreich geflüchtet. Die Polizei sucht jetzt Zeug rein.
2: Ausfallmeldung zur S7 nach Luzern.
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0: Amelia, welche Farbe würdest du den nächsten Tag geben, wenn du eine auswählen?
3: Grau. Ganz okay. Klar grau. Ja. So ein bisschen grau-blau, weil die Sonne kommt doch ab und zu mal vorne. Okay. Dann wird es aber wieder bewölkt und regnerisch, so ein bisschen wie heute. So morgen auch mit einer Höchsttemperatur von 10 Grad wird es regnerisch bewölkt, teils aber auch ein bisschen sonnig. Momentan aber auf dem Dreifachwetterdach 10 Grad.
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0: Wir haben Punkt 6 jetzt gerade. Du hörst noch für eine Stunde die Stosszeit hier auf dem Dreifach mit der Amelia und mir, der Andrea. Wir hoffen natürlich, dass du den Rest oder den Anfang von deinem Feierabend schön kannst geniessen. Jetzt mit «Two Geeked» und dem Song «Wah!» «Wah, Amelia!» «Wah!»
3: «Wah!»
0: «Wah!»
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0: Aiden mit Pause. Dann kurz nach der 5 ab 6. Du, das ist Stoss seit da auf dem Dreifach mit Amelia und mir, Andrea. Und ich weiss nicht, wie es dir geht, Amelia, aber ich habe so eine Angst, wenn ich Essen kaufe, dass irgendetwas mit dem Essen nicht stimmt. Und darum finde ich es immer horrible, wenn so eine News rauskommt, dass das Essen muss so rückgerufen werden muss, weil halt for real etwas mit dem nicht stimmt.
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0: Und es ist schon wieder passiert.
2: Das Bundesamt für Lebensmittelsicherheit warnt vor einem Fleischprodukt. Konkret geht es um das Rauchmöckli von der Marke Alpina, das bei Aldi verkauft wird. Das ist so E. coli, ist das, glaube ich, so
0: Darmbakterien, ja.
2: So Kackbakterien.
0: Es ist so ähnlich wie Salmonella, aber
2: ja,
0: halt anders.
2: Ja, genau. Und du kannst halt auch kotzen durch das und so Bauchweh und alles. Und dann habe ich mir so überlegt, hold on, wenn ich nicht da arbeiten würde, wie komme ich das mit über?
0: Real, du hast das gesagt und ich auch so, oh mein Gott, ja.
2: Es würde so an mir vorbeigehen, ja. Und wahrscheinlich hätte ich nachher ein Lebensmittel vergiftet.
0: Ja, da ist so ein Rauchmöckli bei dir daheim und du weißt nicht, dass es...
2: Und dann ist es halt das Rauchmöckli,
0: ja, und du
2: einfach
0: hast gar keine Ahnung, was dort drin ist.
2: Und dann hast du den Scheiss.
0: Scheiße.
2: Dann hast du den Scheiss, wortwörtlich.
0: Ja, Mann.
2: Aber es gibt eine Webseite, und zwar Recall Swiss. Dort ist genau aufgelistet, was zurückgerufen wird. Auch nicht nur Essen, sondern zum Beispiel auch ein Wasserkocher oder irgendwie ein Kinderautofahrsitz. Und dort kannst du alles schauen.
0: Und wieso es so zurückgerufen wird?
2: Es sind verschiedenste Gründe. Unfallverhütung, Unfallverletzung.
0: Was ist mit dem Messer?
2: Es ist ein Messer zurückgerufen worden, weil Verletzungsgefahr. No shit bei einem Messer.
0: Also vielleicht ist auch technisch irgendetwas komisch bei dem, aber es ist trotzdem so ein bisschen funny. Du siehst so ein Messer drauf und ist so, oh, Achtung, es könnte dich schneiden.
2: Ja, girl. Also, no shit.
0: Aber die Webseite, hure geil.
2: Recall Swiss.
0: Weil du kannst vielleicht drauf. So, einmal im Monat schaust mal rein, ey, irgendetwas, was ich habe, dort drin.
2: Der ist aber schon gegessen. Eigentlich müssen wir jeden Tag wieder
0: das wäre aber ein bisschen zu obsessiv, glaube
2: ich. Eigentlich müsste es eine App geben, die dich so erinnert.
0: Ja, kannst du.
2: So
0: ja.
2: Ein Plop-Ding.
0: So, oh mein Gott, by the way, das Essen.
2: Marktlücken.
0: Marktlücken, App für Essen, das rückgerufen wird. Amelia, wir machen ein Start-up.
2: Wow.
0: Wir machen Bank.
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0: Schweizer Kante mit Numbers Musik aus Wien, Österreich. Aber von Wien reisen wir jetzt zurück in die Schweiz, nämlich auf Zürich. Von dort kommt nämlich unser Album der Woche.
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0: Unser Album von dieser Woche heisst Clincher, oder besser gesagt, unsere EP von der Woche heisst Clincher und kommt von der Band Sleeper Spies. Wie gesagt, eine Band aus Zürich, wo mega fest einen DIY-Ton in sich haben. Also kann man sich sehr gut vorstellen, in einer Garage die Musik am machen. Und alles ist so, keine Ahnung, die Instrumente sind vielleicht Secondhand und sie machen einfach alles, was sie gerade so mega nice finden und nehmen das dann irgendwann auf. Und dann kommt ein EP raus wie Clincher, wo jetzt ganz frisch rausgekommen ist. Was noch speziell ist an dem Ganzen, wo auch in das DIY-mäßige reinspielt, glaube ich, ist, dass die Stimme im Song oder in der ganzen EP sind mega weit weg, als wäre die Person, die singt, irgendwie 5 Meter vom Mikrofon entfernt und es hallt und es ist, als wäre sie so in einem anderen Raum und du bist so vom anderen Raum am mithören. Und genau das machen wir jetzt zusammen. Sleeper Spies mit dem Song Drifter ab ihrer EP Clincher.

0: Drifter von Sleeper Spies. Sehr verträumte DIY-Indie-Rock, wo du dann gehört hast, ab ihrer neuesten EP Clincher, wo unser Album oder unsere EP von der Woche ist.
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1: Why do on the beat? Wieder mal ein Song, wo mega viel drin passiert. DJ Top Simone Giva mit Cruise Beat hast du dann gehört, kurz vor der halben Sieben.
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1: Am Mikrofon für dich, Andrea. Am letzten Wochenende war die Massvolldemo zu Luzern. Gleichzeitig war auch eine Gegendemo. Die Luzerner Polizei will jetzt gegen Personen vorgehen, die an der Gegendemo ihr Gesicht vermummt haben. Das sagt der Polizeisprecher gegenüber der Luzerner Zeitung. Die Polizei suche Leute, die von der bewilligten Demo weggegangen sind. Kriens hat die grösste Schulklasse vom Kanton Luzern. KriensererInnen wollten das ändern, und zwar mit einer Volksmotion.

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1: Ja, die nächsten paar Tage die bleiben relativ ähnlich, nämlich grau und verregnet mit Höchsttemperaturen von so etwa 12 Grad. Aber am Samstag könnte vielleicht gegen Abend ganz ein bisschen die Sonne vorkommen. Also vielleicht etwas, wo du dich darauf kannst freuen, wenn du die Sonne auch schon vermissest jetzt. So wie ich ein bisschen. Im Moment auf dem Dreifachwetterdach haben wir noch 11 Grad.
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1: Noch eine halbe Stunde lassest du die Stosszeit dann auf dem Dreifach mit der Amelia und mir, der Andrea. Und natürlich auch mit Musik, die dich durch deinen Feierabend begleitet. Das ist Seko mit «Bad Worlds».

0: There is like a new or like emerging influencer accent that I'm hearing everywhere. 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Very curious to know if people like know what I'm talking about or where this is coming from or like have a better vocabulary to describe what I'm hearing.
1: Der influencer accent hast du auch dann am Schluss von dem Song gehört von The Ambassade. Amelia, weißt du, was ein influencer accent ist?
2: Nein.
1: Ist so, wenn du so einen TikTok-Influencer siehst. Und sie reden irgendwie alle gleich. Ich so, oh my god, you guys!
2: Oh mein Gott, ich hasse das. Ich hasse das.
1: Es ist so schlimm.
2: Ich finde das so schlimm. Ich habe wirklich auch so von Influencern, die ich eigentlich auch so ein bisschen cool finde, mässig wegen der Posts. Ich muss immer so für Story-Dings, dass die nicht angezeigt werden. Oh mein Gott. Immer das, hallo zusammen, oder hey, you
1: hallo
2: guys.
1: Meine Lieben!
2: So, today I... Und, oh nein, wirklich, es ist
1: schrecklich, ja.
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1: Aber was nicht schrecklich wird, das
2: wir
1: ist
2: es nicht.
1: Wir sehen es nicht. Du hörst es dann, nämlich in so 20 Minuten. Dann fängt nämlich deine Ausgangssendung an, der Vekal, wo Amelia immer noch in dem Studio drinnen bleibt. Amelia, was hast du gekocht?
2: Hey, so viel habe ich gar nicht gekocht. Das geht, das ist einfach, du, immer ein das Gleiche, gell? Wo passieren die besten Konzerte in den nächsten?
1: Ist immer aktuell.
2: Ist immer
1: muss man
2: aktuell.
1: Immer wissen.
2: Muss wissen, wo passieren die nächsten Konzerte?
1: Wo steppt der Bär oder
2: wo,
1: so?
2: Ja, wo passiert die nächste fettgeile Party? Am Freitag zum Beispiel im Neubad. Und wo passiert, wo kannst du sonst noch hingehen? All das.
1: Also, wenn du deine Wochenendpläne willst, aufpeppen, I guess. Ja.
2: Oh, voll Boomer.
1: Ja, darum wollte ich nicht aufpeppen sagen. Irgendwie,
2: wenn du willst wissen,
1: wo der Bär tanzt. Wenn du wissen, wo der Bär tanzt, dann bleibt er für den Vekal, der in 20 Minuten anfängt. Wow. Und ich glaube, ein Song, der dich gut auch in den Mood reinbringt, der Standort von Kerosin 95.

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0: Sorza zusammen mit Promise Power Trio, die dann zusammen einen Song gemacht haben, Bad Boys. Und ich bin umso glücklicher, dass es ein Tinnitus ist bei uns auf dem Dreifach. Heisst, diesen Song finden wir so nice, dass er mindestens 3 Mal am Tag läuft, diese Woche. Wir haben jetzt 6:50, du lässt Stosszeit mit der Amelia und mir, der Andrea. Und manchmal gibt es Drama in Communities, wo ich eigentlich nicht so mega Drama erwarte. Zum Beispiel in der Community der Maskottchen.
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0: Amelia, du hast mir den Maskottchen-Tee an den Kopf gerührt und ich bin so gesagt, damn, okay. They got shit going on.
2: Ja, haha. Und zwar der YouTuber, aka auch investigativer Journalist Marvin Wildhage, muss mehrere 1000 Euro Strafe zahlen. Das, weil er sich als Fake-Maskottchen bei der UEFA EM 2024 mit einer gefälschten Akkreditierung und einem Fake-Kostüm ins Stadion eingeschlichen hat. Das Gericht erkennt zwar seine journalistische Arbeit an, mit dem er auf die Sicherheitslücken bei der UEFA aufweisen wollte. Das sind aber keine Freibriefe für Straftaten wie Urkundenfälschung und Erschleichen von Leistungen Gänz. Darum muss er jetzt mehrere 1000 Stutz zahlen.
0: Was war für ein Maskottchen? Was war er?
2: Hey, so ein Bär. Ich habe damals das YouTube-Video geschaut und er hat das Maskottchen gesehen und er hat es genau so nachmachen lassen.
0: Boah, also, weißt du, wie teuer auch?
2: Weißt du, wie teuer, ja. Und jetzt muss er nochmal draufblechen.
0: Nein.
2: Auf jeden Fall,
0: also, ja.
2: Andrea, wenn du ein Maskottchen wärst, als welches würdest du dich probieren, bei der WM einzuschleichen?
0: Hey, ich finde das... Oh, die Frage überrumpelt mich, weil ich bin so... Ich glaube, ich werde nicht so... ein Tier sein, sondern einfach...
2: Sind Maskottchen nicht fast immer Tier?
0: Nicht immer, manchmal sind es einfach komische, hure Kreaturen.
2: Ja, stimmt.
0: Und ich glaube,
2: stimmt.
0: Ich wäre gerne so eine Kreatur, die es eigentlich nicht gibt und so einfach ein bisschen komisch aussieht.
2: Ja.
0: Und so die Augen schauen in so 2 verschiedene Richtungen.
2: Ja, aber
0: und
2: das macht den Kind Angst, hey.
0: Ja, weißt du. Und irgendwie so eine mega nervige Farbe. Ich glaube, ich wäre gerne so entweder neon-pink oder so grusig neon-grün.
2: Oh, ja.
0: Dass du mich wirklich siehst.
2: Ja,
0: und ich stehe einfach so in der Ecke.
2: Ich checke.
0: Dass
2: ich
0: so das Gegnerteam Angst hat.
2: Ja, dass sie so uncomfortable
0: so ist. So was machst du?
2: Ich wär sehr gerne so ein Pitbull, der sabbert und so mega viele Muckis hat.
0: Oh, so ein mega breiter
2: mega
0: Pitbull.
2: Mega breiter Pitbull, der die ganze Zeit noch sabbert.
0: Ey, vielleicht haben wir eine Karriere als Maskottchen.
2: Alter, du lass das angehen.
0: Ja, du als ein Pitbull. Krasser Pitbull und ich als ein... komische Kreatur, die Leute Angst macht auf dem Spielfeld.
2: Also, neue Karriereweg, Michelin.
0: Let's go.

0: Saska mit Delusional hast du dann gehört, ganz kurz vor der 7. Und weil auch schon fast 7 ist, heisst das, dass es schon wieder Zeit ist für die letzten News dann in der Stosszeit.
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0: Am Mikrofon für dich Andrea und mit dem Wetter Amelia. Am letzten Wochenende war die Massvoll-Demo zu Luzern. Gleichzeitig war auch eine Gegendemo. Die Luzerner Polizei will jetzt gegen Personen vorgehen, die an der Gegendemo ihr Gesicht vermummt haben. Das sagt der Polizeisprecher gegenüber der Luzerner Zeitung. Das Gesicht an Demos zu verhüllen ist ein Graubereich. Wenn eine Demo bewilligt ist, darfst du eigentlich dein Gesicht verhüllen. Die Polizei sucht aber Leute, die von der bewilligten Demo weggegangen sind. Kriens hat die grösste Schulklasse vom Kanton Luzern. Krienserinnen haben das ändern, und zwar mit einer Volksmotion. Grössere Klassen sind gleichzeitig auch eine grössere Herausforderung für Lehrpersonen. Das findet die Kommission hinter dieser Motion. Der Stadtrat sagt jetzt aber, dass das nicht geht. Kriens hat zu wenig Platz für mehr Schulklassen. Aber etwas passt der Stadtrat trotzdem an. Sie wollen zum Beispiel schauen, ob es gehen würde, dass 2 Fachpersonen eine Schulklasse betreuen. Das ist aber alles noch nicht fix. Der Einwohnerrat schaut das Ende Monat an. In Baselland haben Unbekannte letzte Nacht ein Bankomat gesprengt. Das sagt die Polizei heute. Es hat sich niemand verletzt, aber es hat einen grossen Sachschaden am Automat und am Haus gegeben. Die Unbekannten sind nachher mit dem Auto Richtung Frankreich geflüchtet. Die Polizei sucht jetzt Zeug rein.
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0: Top aktuelle Wetternews auch von Amelia.
2: Und zwar haben wir eine Höchsttemperatur heute von 11 Grad. Morgen gibt es eine Höchsttemperatur von 10 Grad. Den ganzen Tag wird es bewölkt sein. Teils ein bisschen sonnig, aber auch regnerisch. Es kommt immer wieder regnen durch den ganzen Tag. Momentan aber auf dem 3-fach-Wetterdach haben wir 11 Grad.
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0: Und momentan haben wir auch fast Punkt 7. Das heisst, Stosszeit hier auf dem 3-fach mit der Amelia und mir. Der Andrea ist offiziell vorbei. Die letzten 2 Stunden haben wir zwei dich durch deinen Feierabend begleitet. Aber dann auf dem 3-fach ist es jetzt nicht leislig. Es geht nämlich direkt weiter, nämlich mit dem Vokal. Dann findest du heraus, wo es das Wochenende vielleicht für dich in den Ausgang gehen kann.
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2: Einen wunderschönen guten Abend hier auf dem Vokal zusammen mit der Amelia und mir, der Ronja. Wir zeigen dir heute eine Stunde, wo das für dich heute vielleicht hingehen könnte. Wir machen aber gerade weiter mit ein bisschen Musik, nämlich hörst du jetzt Heat von Love Low.

0: Du hast «I Ain't Fly» von Nori X Kori gehört. Es geht weiter hier im Vekal zusammen mit Amelia und mir, der Ronja. Wir gehen in die Konzertagenda.
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0: Wir haben Donnerstag, das ist eins vor Wochenende. Trotzdem ist es nicht zu früh, um an Konzerte zu gehen.
2: Heute um 8:30 im Südpol gibt es Psychedelic Quintett, das du gerade gehört hast, Altin Gün, ein Konzert. Obikasse ist 48 Franken. Morgen geht es weiter mit dem Konzerten. Am Freitagabend spielt Mel Tau ihre Plattentaufe im Kleintheater.

0: Morgen am 8. Uhr fährt ihre Plattentaufe von ihrem dritten Album Musik an. Der Eintrittspreis ist 40 Franken Regulärpreis und 25 ist der reduzierte Preis.
1: Das ist aber natürlich nicht das einzige Konzert am Freitag. Nein, auch im Pavillon am National G findet das Konzert von den Jailers statt.

0: Wie du vielleicht erkannt hast, gibt es das Lied schon. Das liegt daran, dass The Jailers eine Coverband ist.
1: Am Freitag kannst du auf die 8. gratis an National gehen und Cover-to-Rock, Pop und Reggae-Hits geniessen.
0: Wenn der Freitag fertig ist, kommt der Samstag erst. Am Samstag geht es nämlich weiter mit Konzert. Nämlich kommt Carlo Caracho ins Neubad Luzern.
1: Das Konzert fährt am 9. an und beim Ticketpreis kannst du zwischen 25,30 und 35 Franken entscheiden.
0: Vom Neubad gehen wir in Südpol. Ebenfalls am Samstag ist Eklat wieder mal. Das ist ein Producer Night mit Line-Up von Schweizer Produzenten aus Luzern und Region. We

0: einer von diesen drei Lee Void, die du gerade gehört hast. Das Ganze fällt auf die 10 an und kostet im Vorverkauf 10 Franken und an der Abendkasse 20 Franken.
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2: Das war es mit unserer Konzertagenda. Vielleicht hast du ja schon ein bis zwei Konzerte hier rausschreiben können. Bei uns im Vokal geht es jetzt so weiter mit Musik, nämlich hörst du Bienennest von Wassermann.

0: Du hast gerade Elingi Bisoté von Coco gelost. Es geht weiter, nämlich zeigt uns Amelia jetzt, was du könntest so am Club finden da das Wochenende.
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2: Ah, dem Freitag bis am Samstag durch, über die Nacht, ist die Party All-Inclusive im Neubad. Eine Party, die inklusiv ist und auch viele Genres inkludiert. Von Reggaeton über Neo-Perreo bis Baile-Funk und noch viel mehr. Sie sind ein Sub-Label vom länger bestehenden Label Duda La Noche, wo auch immer wieder Partys Luzern veranstaltet. Und diesen Freitag

0: Underground Berio-Szene in Bogota, genau auch mit dem Song. Wenn du das nicht verpassen willst, es ist der Freitag um 10:30 fängt es an und kostet dich 20 bzw. 15 Franken.
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2: Das ist Club. Vorstellung von Amelia gesehen. Es geht weiter mit Musik hier im Vokal, nämlich hörst du March von Debris Bear.

0: Das war Ballen von Schuschu. Wieder geht es hier im Vekal zusammen mit der Amelia und mir. Nämlich zeig doch der Amelia jetzt, wo du so kannst Party machen kannst, das Wochenende in Luzern.
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2: Und zwar. Heute läuft nicht viel im Ausgang, darum gehen wir gerade in Freitag rein. Im Freitag kannst du in die Bar 59 sitzen, findet Rollschuh-Disco statt. Schnapp dir deine Skates und gleit zu den besten Disco-Dance-Fever-Hits durch die Nacht. Und zwar kostet das Ganze 20 Franken inklusive Rollschuh-Miete und du kannst dort hingehen auf die 9. Auch am Freitag kannst du an die Latin Groove Party gehen in der Bar 59. Das ist am gleichen Ort. Dort kannst du zu Salsa, Bachata und Reggaeton abgehen. This is Africa. Es fängt am 8. an und der Eintritt ist gratis. Auch am Freitag kannst du das letzte Mal ins Rock gehen. Back to the 90s Closing ist im Rock. Du kannst das letzte Mal zurück in ein Jahrzehnt, das es nie wirklich gegeben hat, vor der grossen Clubschliessung.

0: Das fängt am 11 Uhr an im Rock. Dann am Samstag kannst du auch in Bar 59 dort an eine 2000er Plus Party. Du kannst so Britney Spears, Eminem, Beyoncé, Amy Winehouse und vielen mehr abgehen. DJ Laszlo spielt dir die besten Hits aus den 2000er. Vom 10 bis um 11 ist sogar Free Entry. Du kannst aber auch ein bisschen für anderen Sound ins Neubad gehen. Dort ist Eat the Bass, Got a New Kid Party. Die von dem 11 an. Es erwartet dich Dub, Drum and Bass, UK Garage und Breakbeats. Das von Edible Sounds und Neubad zusammen am 11 im Neubad Luzern am Samstag.
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2: Das war es mit den Partys, die es das Wochenende gibt in Luzern. Vielleicht triffst du dort ja die eine oder andere bekannte Person. So, wo du denkst, ah, gehen wir heute ab, die haben alle Radio dreifach gelassen und haben sich gedacht so, wow, lass sie da gehen. Aber wir machen weiter mit Musik. Es geht weiter mit Put It Down von One Earth 42. 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

0: Maybe von Aiden hast du hier gerade gehört ausklingen, ein Tinnitus auf dem Dreifachprogramm. Das heisst, du hörst diesen Song sicher dreimal am Tag. Aber uns hörst du nicht dreimal am Tag, weil wir sagen jetzt Tschüss. Es ist jetzt dann gerade 8 Uhr und wir verabschieden uns. Eine Stunde lang haben wir dich durch deinen Feierabend oder Abend besser gesagt begleitet und dich gefüttert mit den besten Ausgangstipps und Konzerttipps hier in Luzern innerhalb der nächsten Woche.
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0: Wir sagen jetzt auch Tschüss, es geht weiter mit...
3: Es geht weiter mit Musik. Leider fällt unsere Special-Musik-Sendung Monsonor nachher aus, aber... Hier im Dreifach läuft natürlich immer Musik. Wegen dem geht es weiter einfach mit etwas entspannter Musik. Du hörst jetzt My Winter Coat von Massi.

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